0: mit welcher Region wir uns für die Spiele bewerben werden.
1: Ja, und es sind inzwischen auch nur noch 2 Regionen im Rennen. München und Köln-Rhein-Ruhr. Berlin hat ja vorgestern seine Bewerbung vorzeitig zurückgezogen. Der regierende Bürgermeister in Berlin hat gesagt, hat damit zu tun, dass die Hauptstadt im Moment nicht so politisch stabil ist. Man will jetzt aber den anderen helfen.
2: Wir wollen, dass die Spiele nach Deutschland kommen. Und deswegen haben wir auch entschieden, dass wir gemeinsam nach Baden-Baden fahren, um die Strahlkraft dieser Stadt, die internationale Strahlkraft, mit einzubringen für die Bewerbung, dann für Köln-Rhein-Ruhr oder München.
1: Ja, in dem internen Ranking beim Olympischen Sportbund hat ja zuletzt München ganz knapp geführt. Dann sollen wir noch besser vor Greenwashing geschützt werden, also wenn Firmen oder Produkte sich nachhaltiger darstellen, als sie eigentlich sind. Wer mit sowas wirbt wie umweltfreundlich oder klimaneutral, muss das ab übermorgen auch nachweisen. Und einfach selbst ausgedachte Siegel für Nachhaltigkeit sind dann auch nicht mehr erlaubt. Und durch den KI-Hype gibt's ja überall auf der Welt gerade immer mehr Rechenzentren. Google überlegt jetzt anscheinend, ob man die Server nicht auch einfach im Weltall haben könnte. Dafür will man mehrere KI-Chips mit einem Satelliten ins All schicken. Die großen Fragen sind dabei, halten die Chips überhaupt den Start aus? Wie sieht's mit der Strahlung aus? Und können die Chips gut genug gekühlt werden?
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5: Es ist kurz nach 6 und somit herzlich willkommen in der Feel Good Morning Show an diesem Freitag. Guten Morgen.
6: Ja, und wir dürfen uns alle freuen, denn Olli P., der kehrt auf die Leinwand zurück. Darüber sprechen wir gleich.
5: Und rein geht's mit einem Rockklassiker, Partyklassiker. Er macht einfach gute Laune. Don't Stop Believin' von Journey.

0: Kommt gut durch diesen Tag mit Nostalgie. Nur die größten Songs. Guten Morgen euch.
1: 27 Jahre hat's gedauert, jetzt ist er wieder da.
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1: Es geht um Sänger und Schauspieler Olli P. Der hat vor 27 Jahren Servus zu GZSZ gesagt und kehrt jetzt in seine Kultrolle als Ricky Marquardt bei GZSZ zurück.
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0: echt total krass, gell? Der war in den 90er Jahren und in den 2000ern einer der größten deutschen Popmusiker.
1: Irre.
0: Und GZSZ habe ich nie geschaut, deswegen, ich kenne ihn eigentlich nur als Musiker. Aber freut mich ja für alle Fans, dass er wieder zurückkommt.
1: Ja, das ist das Seriencomeback des Jahres und nachdem es jetzt unter uns nicht mehr gibt, ist das natürlich ein schönes Comeback von Olli P. Wenn es mit der Musik nicht läuft, dann ab wieder ins Fernsehen.

0: Diese beiden Brüder sind in den 90ern komplett durch die Decke gegangen. Es geht um Right Said Fred, Don't Talk, Just Kiss, hier bei Nostalgie. Nur die größten Songs. Guten Morgen an diesem Freitag.
1: Guten Morgen. Und bei diesem Song hier, da war der Titel Mitte der 80er im Musikvideo tatsächlich Programm. Mhm. Dancing on the Ceiling. Lionel Richie hat da im Video an der Decke getanzt. Dafür wurde ein ganzer Raum gedreht. Und man muss sich vorstellen, in den 80ern hatten wir noch nicht die technischen Möglichkeiten wie heute mit KI etc.
0: Das stimmt.
1: Hut ab auf jeden Fall. Gerne mal nostalgisch werden und sich das Video nochmal anschauen. Und den Song gibt es jetzt.

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6: Die Olympischen Spiele sollen ja wieder zu uns nach Deutschland kommen. Jakob, und morgen entscheidet sich dann endlich, mit welcher Region wir uns bewerben werden.
7: Genau, mit München oder doch mit Köln-Rhein-Ruhr. München kann ja vor allem damit punkten, dass alle Sportstätten super nah zusammen sind. Und der Oberbürgermeister in der Stadt, Dominik Krause, hat im ZDF gemeint, man hat ja auch schon mal die Spiele gehabt.
8: Ich bin nach 72 erst geboren, aber habe von vielen Leuten mir erzählen lassen, wie damals die Stimmung in der Stadt war. Und dieses Zusammenrücken, gerade in Zeiten von Hass und Hetze, ist, glaube ich, auch was ganz, ganz Wichtiges.
7: Die Region Köln-Rhein-Ruhr hat den Vorteil, dass man schon sehr viele und sehr große Sportanlagen und Stadien hat. Hier könnte man einfach mal 14 Millionen Zuschauertickets anbieten. Dann werden Bundestag und Bundesrat heute über den Tankrabatt entscheiden. Das sollte auch alles durchgehen. Dann kann ab nächster Woche Donnerstag der Sprit wieder ein Tick billiger werden. Über die Steuer geht es dann 17 Cent den Liter runter. Und der Rabatt gilt dann ja bis Ende des Jahres. Und dann hat unser neuer Fußball-Bundestrainer Jürgen Klopp ja gestern Premiere gehabt. Spiel Nummer 1 gegen die Niederlande. Am Ende ist es ein 1:1 geworden. Und Klopp hat bei RTL auch schon alles analysiert.
9: Wir können besser und mehr Fußball spielen, ganz bestimmt. Dann musst du laufen und tun. Und das ist, hat

0: beide Mannschaften, aber für uns eben auch.
1: Ja, unser nächstes Spiel ist dann übrigens schon übermorgen, dann gegen Griechenland.
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3: Es geht rein in den Freitag oder anders gesagt, hoch die Hände.
4: Wochenende.
3: Heute an einen ganz besonderen Tag, One-Hit-Wonder-Day. Da könnt ihr euch schon mal Gedanken machen, welcher One-Hit-Wonder euch sofort einfallen würde.
4: Auf jeden Fall kein One-Hit-Wonder ist dieser Song hier, Run to You von Bryan Adams.

0: Heute heißt es Hochdiende.
1: Wochenende.
0: Und herzlich willkommen hier bei nur die größten Songs an einem ganz besonderen Tag, musikalisch gesehen. Heute ist One-Hit-Wonder-Day. Das heißt, das sind Musiker oder Bands, die einen großen Welthit hatten und danach nichts mehr gebracht haben.
1: Ja, und da gibt es bei mir einen ganz besonderen Song, der gereicht hat, dass die Four Non Blondes über Nacht bekannt geworden sind und wir sie bis heute kennen. Die Rede ist natürlich von What's Up. Dann weißt du, warum ich diesen Song bis heute so feiere? Aufgrund des Textes. Hey, yay, yay. Hey, hey. Ich kann einfach mitgrölen.
0: Ich wollte gerade sagen.
1: Ohne den Text kennen zu müssen.
0: Da wird es bei mir ein bisschen komplizierter. Den Song gibt es seit dem Jahre 1995, wird auf jeder Party gespielt, aber keiner kann wahrscheinlich den Text. Und zwar geht es um Los del Rio mit Macarena.
1: Ja, aber bei dem Song reicht, dass man den Tanz kennt.
0: Das stimmt.
1: Den Text brauchst du nicht kennen, nur die Bewegung.
0: Aber selbst da tue ich mir schon schwer. Wie war das vorne?

0: So langsam geht's in Richtung Wochenende. Schön, dass ihr dabei seid hier bei Nostalgie. Nur die größten Songs und das waren gerade Alphaville mit Sounds Like a Melody.
1: Und jetzt wird sportlich.
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1: Ich habe eine Behauptung und ihr könnt zusammen mit Dani mitraten, ist das eben Fakt oder Fake? Und es geht um Sport. Da kennen Schön. Wir uns ganz gut aus. Ich auf dem Mountainbike, du als Yogalehrerin. Und zwar behaupte ich, Sport machen im Flugzeug ist verboten.
0: Das ist nett. Boah, keine Ahnung, ehrlich gesagt. Also was ich weiß, dass wir alle regelmäßig aufstehen sollten bei Langstreckenflügen.
1: Richtig.
0: Aufgrund der Thrombosegefahr. Und das ist schon erlaubt, solange man sich nicht anschnallen muss.
1: Mhm. Aber so richtig
0: so ein Rad schlagen und irgendwie Sit-Ups machen und so. Mal, wenn es keinen stört. Ich meine, was heißt Sport? Also Auf- und Abrennen ist dann wahrscheinlich eher verboten. Das ist jetzt Auslegungssache. Ich sag jetzt einfach mal Fake.
1: Sport machen im Flugzeug, behaupte ich, ist verboten und das ist
3: Fake.
1: Ja, wenn du quasi keine anderen Leute oder die Crew behinderst, kannst du dich da eigentlich austoben. Es gibt sogar Anleitungen, und das müsstest du ja nicht wissen, für Yoga auf dem Sitz mit Bewegungen für die Beine und die Arme.
0: Ja, da gibt es einiges auf jeden Fall.
1: Wie zum Beispiel die Stellung der wackelige Pilot oder sowas?
0: Nicht ganz, vielleicht eher der schlafende Hund.
1: Also, hold on.

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4: Update. Olympische Spiele in München oder doch NRW? Das wird sich morgen klären. Jakob, da gibt es ja die Entscheidung zu unserer Olympia-Bewerbung.
5: Ja, und NRW geht ja mit der Region Köln-Rhein-Ruhr an den Start. Und da will man vor allem darauf setzen, dass man ja schon viele große Sportanlagen und Stadien hat. Man könnte einfach mal 14 Millionen Tickets anbieten. Der Ruderer Colin Liebe würde sich in Sat.1 auch mega drüber freuen.
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0: richtig geile Erfahrung, um das mal so auszudrücken. Weil zum Beispiel, es können halt viele Leute einfach teilnehmen und NRW ist ja flächenmäßig auch riesig. Da können auch viele von Freunden, Bekannten können auch mit zuschauen quasi.
1: Ja, mit im Rennen ist ansonsten noch München. Da will man mit kurzen Wegen innerhalb der Stadt punkten. Berlin hat ja schon vorher selber aufgegeben. Man will aber die anderen Städte supporten und Hilfe anbieten, wenn die gebraucht wird. Dann gibt's heute wieder einen bundesweiten Schulstreik und zwar gegen die Wehrpflicht. Linus von der Orga hat uns gesagt, was man da ganz genau fordert.
2: Wir fordern Milliarden für Bildung und die kaputten Schulen statt für Panzer und Kanonen. Ne? Und wir sagen ganz klar Nein zur Wehrpflicht, Nein zu allen anderen Zwangsdiensten, denn diese werden nie in unserem Interesse sein.
1: Ja, die Streiks sind in vielen Städten heute gegen Mittag. Das heißt, wer dann da nicht in der Schule ist, riskiert oft Fehlstunden oder eine schlechte Note, wenn eben Arbeiten geschrieben werden. Und dann ist am kommenden Wochenende auch wieder der größte Marathon bei uns in Deutschland, und zwar in Berlin. Da werden über 56.000 Leute mit dabei sein. An der Strecke schauen nochmal Hunderttausende zu. Einen Rekord hat man schon mal vor dem Rennen geholt. Es sind Leute aus 162 Ländern beim Rennen mit dabei. So viele wie noch nie.
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4: Kurz nach sieben, es geht rein in den Freitag. Schön, dass ihr dabei seid. Guten Morgen.
5: Ja, und heute ist ein ganz besonderer Freitag. Heute ist One-Hit-Wonder-Day. Oh. Da gibt's tolle Stücke. Armin, ich möchte gleich mal wissen, welcher Hit dein One-Hit-Wonder ist.
4: Ja, das wird lustig werden, weil es geht zurück in die 90er. Und diese Band, die waren alles andere als One-Hit-Wonder. Es geht um die Pretenders. Hier sind sie mit I'll Stand By You.

0: Donna Summer mit She Works Hard for the Money an diesem Freitag. Einen wunderschönen guten Morgen an euch hier bei Nostalgie.
1: Ja, und jetzt geht es um Songs für die Ewigkeit und danach kam einfach nichts mehr. Heute ist nämlich One Hit Wonder Day. Wir reisen zurück in die 90er Jahre zu den Bands, die das eine ganz große Ding gemacht haben. Und ein Song, der bei mir da auf jeden Fall hängen geblieben ist, ist Lemon Tree von Fool's Garden. I wonder.

0: War wirklich ein weltweiter Mega-Hit und wurde in über 40 Sprachen gecovert.
1: Aber 90er, gutes Stichwort, da waren unglaublich viele One-Hit-Wonder dabei, wie zum Beispiel auch Crazy Town mit Butterfly. Komm, komm mal, Lady.
0: Den, boah, habe ich so geliebt, den Song.
1: Aber auch sie hier. Nothing's right, I'm torn. 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Wunderschöne Nummer. Von Natalie Imbruglia. Und Torn. Danach kam von ihr, ehrlich gesagt, auch nichts
0: Echt?
1: Mehr.
0: Echt? Ja. Hätte ich jetzt gar nicht gedacht, krass.
1: Und was ist euer Lieblings-One-Hit-Wonder? Schickt uns gerne eine WhatsApp. Die Nummer dazu haben wir euch auf nostalgie-radio.de gepackt. Und das ist alles andere als ein One-Hit-Wonder. Hier ist Hubert K. mit

zwar nicht einfach irgendwie, nein, mit einem neuen Album. Und das kommt auch nicht irgendwie raus, nein, sie kommen in Originalbesetzung. Das heißt, die drei Mädels, die damals 2000 die Band gegründet haben, sind auch wieder am Start. Das neue Album heißt ganz schlicht Sugar Babes, erscheint am 12. Februar 2027 und ist das erste komplett neue Studioalbum dieser drei zusammen seit ihrem Durchbruch im Jahre 2000. Und dann kamen ja viele Hits wie Overlord, Round Round, Freaked Like Me oder Push the Button. Und somit haben sie auch die 2000er geprägt.

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6: Update. Jetzt am Wochenende ist wieder Olympia großes Thema, denn Jakob, jetzt entscheidet sich endlich, mit welcher Region wir uns für die Spiele bewerben werden.
7: Ja, und es sind inzwischen auch nur noch zwei Regionen im Rennen, München und Köln-Rhein-Ruhr. Berlin hat ja vorgestern seine Bewerbung vorzeitig zurückgezogen. Der regierende Bürgermeister in Berlin hat gesagt, hat damit zu tun, dass die Hauptstadt im Moment nicht so politisch stabil ist. Man will jetzt aber den anderen helfen.
8: Wir wollen, dass die Spiele nach Deutschland kommen. Und deswegen haben wir auch entschieden, dass wir gemeinsam nach Bahn fahren, um die Strahlkraft dieser Stadt, die internationale Strahlkraft, mit einzubringen für die Bewerbung, dann für Köln, Rhein-Ruhr oder München.
7: Ja, in dem internen Ranking beim Olympischen Sportbund hat ja zuletzt München ganz knapp geführt. Dann sollen wir noch besser vor Greenwashing geschützt werden, also wenn Firmen oder Produkte sich nachhaltiger darstellen, als sie eigentlich sind. Wer mit sowas wirbt wie umweltfreundlich oder klimaneutral, muss das ab übermorgen auch nachweisen. Und einfach selbst ausgedachte Siegel für Nachhaltigkeit sind dann auch nicht mehr erlaubt. Und durch den KI-Hype gibt's ja überall auf der Welt gerade immer mehr Rechenzentren. Google überlegt jetzt anscheinend, ob man die Server nicht auch einfach im Weltall haben könnte. Dafür will man mehrere KI-Chips mit einem Satelliten ins All schicken. Die großen Fragen sind dabei, halten die Chips überhaupt den Start aus? Wie sieht's mit der Strahlung aus? Und können die Chips gut genug gekühlt werden?
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11: Es ist kurz nach 7:30. Es ist Freitag oder anders gesagt hoch die Hände.
12: Wochenende und Melanie freut sich. Die darf am Sonntag zu den Backstreet Boys. Ja. Wir sprechen gleich nochmal mit ihr, unter anderem welcher der Backstreet Boys ihr Lieblingsjunge ist.
11: Und für alle, die noch ein bisschen träge heute Morgen sind und sagen, oh, ich brauch's ein bisschen ruhiger. Kein Problem. Wir haben Sophie B. Hawkins für euch mit As I Lay Me Down.

0: 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Ja. Leider gibt es aber nur eine Gewinnerin geben. Und die Glückliche ist die Melanie.
1: Ja, ich freue mich riesig. Also ich könnte es wirklich bis heute nicht glauben. Ja, bis ich die Tickets gesehen habe, dann habe ich wirklich realisiert.
2: Ja, und sie ist totaler Vorfreude und kann sich noch nicht mal so richtig entscheiden, wen sie von den Jungs eigentlich am besten findet.
1: Ja, Kevin dachte ich immer so ja, der Größte von dem allen. Ich glaube, ich finde Nick also hübscher. Ja, und Kevin war ja erwachsener.
2: Ja, Nick und Kevin, da schwankt sie noch so ein bisschen.
0: Das ist wie bei uns. Ich liebe Nick, du liebst Kevin.
2: Passt Kevin, doch, ja, perfekt. Definitiv.
0: Also wir sagen nochmal herzlichen Glückwunsch, Melanie. Und das war's natürlich noch lange nicht mit unserem Nostalgie-Konzertjahr 2026. 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Und liebe Melanie, an der Stelle nochmal herzlichen

0: Mit den Eurythmics Richtung Wochenende. Hier ist Nostalgie, nur die größten Songs. Guten Morgen.
1: Ja, und an diesem Freitag wird gelacht.
2: Danis Weisheit oder Wandtattoo.
1: Zumindest in meinem Spruch des Tages, den ich jetzt für euch habe. Und ich bin gespannt, was Armin sagt. Ihr dürft gerne wieder miträtseln und raten. Ist das jetzt eher eine Weisheit oder doch eher so ein plumper Spruch, den man vielleicht in einem Glückskeks findet?
0: Okay, ich bin gespannt.
1: Humor ist, wenn man trotzdem lacht.
0: Ach, der ist so abgedroschen, den kennt man ja schon seit Jahrhunderten gefühlt.
1: Aha, Humor. Weißt du auch, von wem der stammt?
0: Mario Barth.
1: Nein. Schriftsteller Otto Julius Birbaum.
0: Kenne ich leider nicht und ich muss dir ganz ehrlich sagen, das ist ein Spruch, der gehört für mich an die Wand. Der ist so abgedroschen, dementsprechend, nee, das ist für mich keine großartige Weisheit mehr.
1: Ja, ich bin da schon so ein bisschen bei dir, aber ich habe mir gedacht, der passt irgendwie locker flockig leicht jetzt zum Wochenende hoch die Hände.
0: Ja, okay, da lasse ich ihn mir mal durchgehen.

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7: 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Die Olympischen Spiele sollen ja wieder zu uns nach Deutschland kommen. Jakob, und morgen entscheidet sich dann endlich, mit welcher Region wir uns bewerben werden.
8: Genau, mit München oder doch mit Köln-Rhein-Ruhr. München kann ja vor allem damit punkten, dass alle Sportstätten super nah zusammen sind. Und der Oberbürgermeister in der Stadt, Dominik Krause, hat im ZDF gemeint, man hat ja auch schon mal die Spiele gehabt.
9: Ich bin nach 72 erst geboren, aber habe von vielen Leuten mir erzählen lassen, wie damals die Stimmung in der Stadt war. Und dieses Zusammenrücken, gerade in Zeiten von Hass und Hetze, ist, glaube ich, auch was ganz, ganz Wichtiges.
8: Die Region Köln-Rhein-Ruhr hat den Vorteil, dass man schon sehr viele und sehr große Sportanlagen und Stadien hat. Hier könnte man einfach mal 14 Millionen Zuschauertickets anbieten. Dann werden Bundestag und Bundesrat heute über den Tankrabatt entscheiden. Das sollte auch alles durchgehen. Dann kann ab nächster Woche Donnerstag der Sprit wieder ein Tick billiger werden. Über die Steuer geht es dann 17 Cent den Liter runter und der Rabatt gilt dann ja bis Ende des Jahres. Und dann hat unser neuer Fußball-Bundestrainer Jürgen Klopp ja gestern Premiere gehabt. Spiel Nummer 1 gegen die Niederlande. Am Ende ist es ein 1:1 geworden und Klopp hat bei RTL auch schon alles analysiert.
10: Wir können besser und mehr Fußball spielen, ganz bestimmt. Dann musst du laufen und tun. Und das ist, man hat gemerkt, das war heute wirklich anstrengend für beide Mannschaften, aber für uns eben auch.
8: Ja, unser nächstes Spiel ist dann übrigens schon übermorgen, dann gegen Griechenland.
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1: Es geht rein in den Freitag. Schön, dass ihr dabei seid. Guten Morgen.
2: Morgen.
1: Kurz nach 8 haben wir es mittlerweile. Heute am One-Hit-Wonder-Day. Das hat man immer zu mir gesagt. Du bist nur ein One-Hit-Wonder. Trotzdem kann ich mich schon seit ein paar Jahren zumindest beruflich halten. Und über die musikalischen One-Hit-Wonder. Darüber wollen wir gemeinsam mit euch ein bisschen sprechen, was euch da sofort einfällt. Klären wir gleich.
2: Und wenn ihr noch nicht ganz wach seid, habe ich jetzt den perfekten Song zum Wachwerden. I Love Rock'n'Roll von Joan Jett and the Blackhearts.

0: Ihr hört Nostalgie, nur die größten Songs, einen schönen Freitag euch und das waren M People mit Moving On Up und bewegen oder moven ist ein ganz gutes Stichwort jetzt.
1: Jetzt geht's um einmal Star und wieder zurück. Besser gesagt, heute ist One-Hit-Wonder-Day. Das heißt, das sind Bands oder Musiker, die nur einen Welthit hatten und danach nichts mehr von sich hören haben lassen.
0: Und wir sind in den 90ern immer mit dem Auto nach Italien gefahren. Süß. Und da gab es immer Songs, die dann ein Jahr später erst bei uns gelandet sind in Deutschland.
1: Stimmt, ja.
0: Und teilweise dann auch so One-Hit-Wonder wurden. Zum Beispiel, ich erinnere mich, als wäre es gestern gewesen, Sommersonne, Strand und Eiffel 65 mit Blut Dabadi.
1: Und ich dachte immer, dass die von Alpha 65 mit Blue und so weiter vielleicht nochmal durchgestartet sind bei der Blue Man Group. Dass die vielleicht da Plätze
0: getauscht
1: haben.
0: Es gibt auf jeden Fall zig Remixe davon, aber auch da wieder, wie immer bei meinen Lieblingssongs, der Text ist simpel. Das brauche ich einfach. Ich kann mir keine Texte merken, sonst kann ich doch nicht mitsingen.
1: Apropos Text, apropos 90er, da gab es auch etwas und ja, ich stehe dazu. Ich habe dieses Lied total gefühlt, obwohl
0: Gott,
1: ein Junge bin. Es geht um Lucy Electric und Mädchen.
0: Ist nicht dein Ernst, Armin.
1: Ich habe es geliebt, weil ich ein Mädchen bin. Weil ich ein Mädchen bin.
0: Das hast du nicht getan.
1: Doch, das habe ich getan. Das gebe ich offiziell zu und sing's auch heute noch mit.
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1: Vor allen Dingen die weiblichen.

0: 1995 hat er sogar ein ganzes Album so benannt. Es geht um Made in England von Sir Elton John, haben wir gerade gehört hier bei Nostalgie. Nur die größten Songs, mehr 80er und die besten 90er.
1: Und in den 90er, da bleiben wir gleich.
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1: Vor 20 Jahren habe ich den in die Schublade gepackt, jetzt wieder rausgeholt und da sind Songs drauf, die wir gemeinsam nochmal neu erleben werden. Und 90er, gutes Stichwort, passt auch perfekt heute zum One-Hit-Wonder-Day. Mm. Und zwar ist da ein Song drauf von Mr. Lou Bega, Mambo Number 5.
0: Ich liebe diesen Kerl, aber dieser eine Song hat ihn einfach weltberühmt gemacht. Ja. Ich durfte den letztes Jahr übrigens interviewen und zwar in Bayern beim großen Heidi-Fest von Heidi Klum, diese Pre-Oktoberfest-Party. Wir haben total geratscht, er war super sympathisch, hat vor Ort auch nochmal den Song performt und die Menge hat getobt. Wir lieben ihn bis heute.
1: Ja, und wir toben gleich direkt weiter, eben mit meinem MP3-Player. Hier ist Lou Bega mit Mambo Number 5 hier bei Nostalgie. 1, 2, 3, gute Laune.
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7: Olympische Spiele in München oder doch NRW? Das wird sich morgen klären. Jakob, da gibt's ja die Entscheidung zu unserer Olympia-Bewerbung.
8: Ja, und NRW geht ja mit der Region Köln-Rhein-Ruhr an den Start. Und da will man vor allem darauf setzen, dass man ja schon viele große Sportanlagen und Stadien hat. Man könnte einfach mal 14 Millionen Tickets anbieten. Der Ruderer Colin Liebe würde sich in Sat.1 auch mega drüber freuen.
9: Fände ich für sich schon eine richtig geile Erfahrung, um das mal so auszudrücken. Weil zum Beispiel, es können halt viele Leute einfach teilnehmen. Und NRW ist ja flächenmäßig auch riesig. Da können auch viele von Freunden, Bekannten können auch mit zuschauen quasi.
8: Ja, mit dem Rennen ist ansonsten noch München. Da will man mit kurzen Wegen innerhalb der Stadt punkten. Berlin hat ja schon vorher selber aufgegeben. Man will aber die anderen Städte supporten und Hilfe anbieten, wenn die gebraucht wird. Dann gibt's heute wieder einen bundesweiten Schulstreik und zwar gegen die Wehrpflicht. Linus von der Orga hat uns gesagt, was man da ganz genau fordert.
10: Wir fordern Milliarden für Bildung und die kaputten Schulen statt für Panzer und Kanonen. Ne? Und wir sagen ganz klar, nein zur Wehrpflicht, nein zu allen anderen Zwangsdiensten, denn diese werden nie in unserem Interesse sein.
8: Ja, die Streiks sind in vielen Städten heute gegen Mittag. Das heißt, wer dann da nicht in der Schule ist, riskiert oft Fehlstunden oder eine schlechte Note, wenn eben Arbeiten geschrieben werden. Und dann ist am kommenden Wochenende auch wieder der größte Marathon bei uns in Deutschland, und zwar in Berlin. Da werden über 56.000 Leute mit dabei sein. An der Strecke schauen nochmal Hunderttausende zu. Einen Rekord hat man schon mal vor dem Rennen geholt. Es sind Leute aus 162 Ländern beim Rennen mit dabei. So viele wie noch nie.
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7: Wir checken mal alles ab. Heute ist Freitag, ist es kurz nach 8:30 und ihr seid in der Feel Good Morning Show mit Nostalgie. Nur die größten Songs, mehr 80er und die besten 90er. Freut euch gleich auf Man at Work, die mit Down Under dieses Jahr so ein kleines Comeback gefeiert haben, weil die jüngere Generation diesen Song sehr gerne für TikTok-Videos hergenommen hat.
13: Und jetzt hören wir Feels Like Heaven von der Fiction Factory. Darin geht es um eine Trennung, aber keine Sorge, der Inhalt war damals nur ausgedacht, denn der Sänger Kevin Patterson war damals sehr glücklich mit seiner Freundin.

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1: Und jetzt wird es ein bisschen ruhiger hier bei uns. Wir hören Twist in My Sobriety von Tenita Tikaram. Man hat immer so ein bisschen gedacht, es geht um Alkohol. Aber sie hat es damals ganz klar abgestritten. Sie war 16 oder 17 Jahre alt, als sie den Text geschrieben hat, dass sie zwischen den Schulprüfungen den Kopf frei bekommt. 1988 wurde dann daraus ihr ganz großer Hit. Hören wir jetzt auf Nostalgie. Oh.

0: Das ist Musik aus Down Under und heißt auch noch Down Under. Man at Work hier bei Nostalgy. Nur die größten Songs. Guten Morgen.
1: Guten Morgen euch. Und jetzt brauchen wir einen Regenschirm.
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1: Um literweise Regen geht es nämlich jetzt bei meiner Behauptung. Ihr dürft mit Armin mitraten, ob das, was ich euch jetzt erzähle, stimmt oder nicht. Achtung, auf unserer Erde hat es mal über 1 Million Jahre am Stück durchgeregnet.
0: Eine Million Jahre?
1: Fast 2 Millionen Jahre, sage ich.

0: sogar.
1: Okay, das ist total irre.
0: Regen, Regen, nichts als Regen und Überschwemmungen.
1: Also es gab ja mal eine Eiszeit und irgendwo müssen ja auch die Meere entstanden sein. Dementsprechend kann ich mir schon vorstellen, dass es lange mal geregnet hat, aber 1 Million Jahre, never ever. Ich sag, das ist fake.
0: Auf unserer Erde hat es mal über 1 Million Jahre durchgeregnet, das ist...
2: Fakt.
0: Echt? Das ist aber schon wiederum über 230 Millionen Jahre her, also lang vor unserer Zeit. Es hat durchgeregnet, es war die wahrscheinlich niederschlagsreichste Zeit, ist aber auch der Grund dafür, warum dann plötzlich die Pflanzen, Flora, Fauna, auch Korallenriffe und die Dinos explodiert sind und eigentlich eine neue Ära entstanden ist.
1: Und eine Pflanze, die sich bestimmt richtig wohl gefühlt hat, die Wasserpflanze. Kann ich mir vorstellen. Und hier sind The Cure mit Friday, I'm in Love. Passt perfekt natürlich in diesen Freitagmorgen hier bei Nostalgie. Heute

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9: 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Jetzt am Wochenende ist wieder Olympia großes Thema, denn Jakob, jetzt entscheidet sich endlich, mit welcher Region wir uns für die Spiele bewerben werden.
10: Ja, und es sind inzwischen auch nur noch zwei Regionen im Rennen, München und Köln-Rhein-Ruhr. Berlin hat ja vorgestern seine Bewerbung vorzeitig zurückgezogen. Der regierende Bürgermeister in Berlin hat gesagt, hat damit zu tun, dass die Hauptstadt im Moment nicht so politisch stabil ist. Man will jetzt aber den anderen helfen.
11: Wir wollen, dass die Spiele nach Deutschland kommen. Und deswegen haben wir auch entschieden, dass wir gemeinsam nach Bahn fahren, um die Strahlkraft dieser Stadt, die internationale Strahlkraft, mit einzubringen für die Bewerbung, dann für Köln, Rhein-Ruhr oder München.
10: Ja, in dem internen Ranking beim Olympischen Sportbund hat ja zuletzt München ganz knapp geführt. Dann sollen wir noch besser vor Greenwashing geschützt werden, also wenn Firmen oder Produkte sich nachhaltiger darstellen, als sie eigentlich sind. Wer mit sowas wirbt wie umweltfreundlich oder klimaneutral, muss das ab übermorgen auch nachweisen. Und einfach selbst ausgedachte Siegel für Nachhaltigkeit sind dann auch nicht mehr erlaubt. Und durch den KI-Hype gibt es ja überall auf der Welt gerade immer mehr Rechenzentren. Google überlegt jetzt anscheinend, ob man die Server nicht auch einfach im Weltall haben könnte. Dafür will man mehrere KI-Chips mit einem Satelliten ins All schicken. Die großen Fragen sind dabei, halten die Chips überhaupt den Start aus? Wie sieht's mit der Strahlung aus? Und können die Chips gut genug gekühlt werden?
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1: Letzte Stunde in der Feelgood Morning Show. Schön, dass ihr dabei seid um kurz nach neun. Guten Morgen.
2: Wir hören gleich einen Song, der in Rekordzeit geschrieben wurde und zwar nur an einem Tag. Soll vorkommen. Und zwar geht es um Free Fallin' von Tom Petty.
1: Wie lange er für diesen Song gebraucht hat, das weiß ich nicht. Ich weiß nur, dass er ihn schon 100.000 Mal performt hat und jedes Mal großartig ist. Es geht um Lionel Richie, My Destiny.

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10: Die Olympischen Spiele sollen ja wieder zu uns nach Deutschland kommen. Jakob, und morgen entscheidet sich dann endlich, mit welcher Region wir uns bewerben werden.
11: Genau, mit München oder doch mit Köln-Rhein-Ruhr. München kann ja vor allem damit punkten, dass alle Sportstätten super nah zusammen sind. Und der Oberbürgermeister in der Stadt, Dominik Krause, hat im ZDF gemeint, man hat ja auch schon mal die Spiele gehabt.
12: Ich bin nach 72 erst geboren, aber habe von vielen Leuten mir erzählen lassen, wie damals die Stimmung in der Stadt war. Und dieses Zusammenrücken, gerade in Zeiten von Hass und Hetze, ist, glaube ich, auch was ganz, ganz Wichtiges.
11: Die Region Köln-Rhein-Ruhr hat den Vorteil, dass man schon sehr viele und sehr große Sportanlagen und Stadien hat. Hier könnte man einfach mal 14 Millionen Zuschauertickets anbieten. Dann werden Bundestag und Bundesrat heute über den Tankrabatt entscheiden. Das sollte auch alles durchgehen. Dann kann ab nächster Woche Donnerstag der Sprit wieder ein Tick billiger werden. Über die Steuer geht es dann 17 Cent den Liter runter. Und der Rabatt gilt dann ja bis Ende des Jahres. Und dann hat unser neuer Fußball-Bundestrainer Jürgen Klopp ja gestern Premiere gehabt. Spiel Nummer 1 gegen die Niederlande. Am Ende ist es ein 1:1 geworden. Und Klopp hat bei RTL auch schon alles analysiert.
13: Wir können besser und mehr Fußball spielen, ganz bestimmt. Dann musst du laufen und tun. Und das ist, man hat gemerkt, das war heute wirklich anstrengend für beide Mannschaften, aber für uns eben auch.
11: Ja, unser nächstes Spiel ist dann übrigens.

0: übrigens schon übermorgen, dann gegen Griechenland.
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3: Kurz nach 9:30, das Wochenende rückt immer näher. Herzlich willkommen in der Feel Good Morning Show an diesem Freitag. Guten Morgen.
4: Jetzt geht's zurück in die 80er zu einer Künstlerin, die über Nacht berühmt geworden ist, und zwar mit diesem Song hier. Tell It To My Heart von Taylor Dayne.
3: Und das Lied hört man nicht nur gerne am Valentinstag, weil es um Blumen geht. Nein, das geht auch heute. Roxette mit Fading Like a Flower.

0: Heute heißt es Hochdiende.
1: Wochenende.
0: Und herzlich willkommen hierbei. Nur die größten Songs an einem ganz besonderen Tag, musikalisch gesehen. Heute ist One-Hit-Wonder-Day. Das heißt, das sind Musiker oder Bands, die einen großen Welthit hatten und danach nichts mehr gebracht haben.
1: Ja, und da gibt es bei mir einen ganz besonderen Song, der gereicht hat, dass die Four Non Blondes über Nacht bekannt geworden sind und wir sie bis heute kennen. Die Rede ist natürlich von What's Up. Dann weißt du, warum ich diesen Song bis heute so feiere? Aufgrund des Textes. Hey, also, hey. Ich kann einfach mitgrölen.
0: Ich wollte gerade sagen.
1: Ohne den Text kennen zu müssen.
0: Da wird es bei mir ein bisschen komplizierter. Den Song gibt es seit dem Jahre 1995, wird auf jeder Party gespielt, aber keiner kann wahrscheinlich den Text. Und zwar geht es um Los del Rio mit Macarena.
1: Ja, aber bei dem Song reicht, dass man den Tanz kennt.
0: Das stimmt.
1: Den Text brauchst du nicht kennen, nur die Bewegung.
0: Aber selbst da tue ich mir schon schwer. Wie war das? Vorne, rechts, hinten, vorne,
1: hüpfen,
0: hinten,
1: klatschen, hoch und runter.
0: Aber ein großartiger Hit höre ich heutzutage immer noch gerne.

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11: Es ist Freitag, noch ein paar Stunden und dann geht's ja schon rein in euer wohlverdientes Wochenende. Ich freue mich, dass wir gemeinsam den Freitag verbringen. Hier bei Nostalgie nur die größten Songs und wie dieser Tag wird, das verraten natürlich gleich nochmal eure Glückssternzeichen des Tages. Das Nostalgie Happy Scoop kommt in der kommenden Viertelstunde. Davor noch richtig gute Musik. S-Word, Turn Around, Mariah Carey, die Frau mit den 5 Oktaven Without You aus den 90ern. Und das ist die Stimme der 80er Jahre. Melissa Etheridge, Like the Way I Do, denn wir spielen mehr 80er und die besten 90er. Ich bin Sarah.

0: mit diesem Mega-80er. In euren Freitag hier bei Nostalgie nur die größten Songs. S-Word, Don't Turn Around.
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0: Das sind unsere Glückssternzeichen des Tages. Die Schützen lassen heute etwas hinter sich, das euch zuletzt so ein bisschen beschäftigt hat. Danach fühlt sich der Körper und der Kopf plötzlich viel freier und viel leichter an. Die Krebse erleben heute einen besonders warmen Moment mit einem Menschen, der euch nahe steht. So geht ihr mit dem guten Gefühl Richtung Wochenende. Und auch die Skorpione bekommen heute eine zweite Chance oder auch eine neue Möglichkeit. Diesmal könnt ihr die Dinge aus einer ganz anderen Perspektive sehen. Und zu guter Letzt noch die Fische im Nostalgie Happy Scope für den Freitag. Ihr lasst euch heute von der guten Laune anderer anstecken. So ein kleiner, schöner Zufall macht euren Freitag dann auch noch ein bisschen besonderer. Und denkt immer dran, Glück muss nicht immer groß sein. Manchmal reicht so ein Moment mitten im vollen Alltag. So ein kleiner Glücksmoment, der sich richtig gut anfühlt. Kommt gut rein. Jetzt mit Tina Turner, I Don't Wanna Lose You bei Nostalgie.

0: Wie wär's mit einer Runde Kino am Wochenende? Vielleicht ja sogar mit den Kids, wenn die schon das richtige Alter haben. Das macht ja wirklich Spaß. Man muss aber sagen, es ist auch ordentlich teuer. Denn die Kids, die wollen natürlich logischerweise einen Film sehen. Die Tickets, die kosten, wenn man die ganze Family mitnimmt und dann natürlich noch eine Tüte Popcorn und ein Getränk. Da ist dann schon mal schnell ordentlich viel Geld los. Deswegen kommt jetzt eine ganz tolle Aktion, die bundesweit startet. Und zwar im November geht's los. Das sind die Schulkinowochen. Da können Kinder und Jugendliche für in vielen Bundesländern wie Hamburg und Schleswig-Holstein zum Beispiel oder auch Baden-Württemberg für 4,50 Euro ins Kino gehen, gemeinsam mit der Klasse. Und das ist toll, weil es gezeigt werden eben Filme für verschiedene Altersgruppen, begleitet von Unterrichtsmaterial, was dann noch angepasst wird. Und das ist ganz toll, denn im November startet das mit den ersten Veranstaltungen und im Frühjahr 2027 geht es dann sogar weiter. Die Schulkinowochen für günstigere Kinotickets für Schulklassen. Eine wirklich tolle Sache.
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aus dem Soundtrack zum gleichnamigen Film. Footloose, gerade gehört. Kenny Loggins, Seba Nostergino, die größten Songs für euren Freitagvormittag. Und übrigens ist vielleicht jetzt so ein Termin, den man nicht unbedingt so gerne macht, aber heute ist Tag der Zahngesundheit. Und vielleicht vereinbart ihr ja mal wieder den nächsten Prophylaxetermin. Vielleicht seid ihr auch sowieso immer jährlich beim Zahnarzt. Ist auf jeden Fall super wichtig. Und heute zum Tag der Zahngesundheit ja vielleicht nochmal eine kleine Erinnerung, beim Lieblingszahnarzt anzurufen und einfach mal alles durchchecken zu lassen. In diesem Sinne geht's Richtung Wochenende. Jeva Nostalgie, nur die größten Songs jetzt mit Nena. Irgendwie.

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18: Manche von euch haben vielleicht schon die dritte oder vierte Tasse heute. Andere kommen ganz ohne aus. Es geht rund um das Lieblingsgetränk der Deutschen, rund um Kaffee. Wie viel trinkt ihr denn eigentlich? Haben wir euch gefragt. Hört ihr alles gleich in der kommenden Viertelstunde? Und wie viel ist denn auch überhaupt noch gesund? Darum geht's in dieser kommenden Stunde hier bei mir in der Show. Außerdem natürlich großartige Musik hier bei Nostalgie. Nur die größten Songs. Wir spielen mehr 80er und die besten 90er. Gleich Whitesnake, Here I Go Again. Davor aus den 90ern, Take That, Never Forget. Ich bin Sarah.

0: Bei vielen ist ja so ungefähr das wichtigste Accessoire auf dem Schreibtisch, neben der Computermaus und der Tastatur, der Kaffee in der Tasse. Ich kenne das von mir auch. Ist so ein bisschen wie so eine Gewohnheit, dass man eben Kaffee trinkt und dabei arbeitet. Aber gewöhnen wir uns wirklich dran oder macht uns das wirklich noch wach? Herzlich willkommen hier bei Nostalgie, nur die größten Songs. Wir haben euch mal gefragt, wie viel Kaffee trinkt ihr denn eigentlich so am Tag?
1: Meistens versuche ich es ohne Koffein und sonst aber 2-3 Tassen am Tag.
2: Bestimmt 7 oder 8.
3: Ich arbeite morgens und konsumiere sehr viel Kaffee und sehr viel Milch. Bin deswegen schon auf Hafermilch umgestiegen, aufgrund der Haut, die man danach hat. Und ich trinke bestimmt so 4 oder 5 Milchkaffee. Ich weiß, es ist richtig dolle viel, aber ich kann es nicht ändern, weil es so gut schmeckt.
0: Das stimmt, kann ich nur zustimmen. Aber wie viel Kaffee ist denn eigentlich normal? Wir haben mal die Ernährungswissenschaftlerin und Podcasterin Bastian Neumann gefragt.
4: Man spricht über eine moderate Menge bei 2 bis 4 Tassen Kaffee. Da sagt man, das ist okay. Das hat teilweise sogar Vorteile. Kann zum Beispiel eine Risikoreduktion für Diabetes Typ 2, Alzheimer mitbringen. Ist auch reich an Antioxidantien. Wenn man allerdings mehr trinkt, also mehr als 4 Tassen, was ungefähr 400 Milligramm Koffein sind, dann ist das wiederum nicht mehr so gut und bringt eher negative Folgen mit sich.
0: Also vielleicht habt ihr heute mitgezählt und seid erst bei Tasse 3. Eine vierte ist auf jeden Fall noch drin für euren Vormittag hier bei Nostalgie. Nur die größten Songs, es ist ja immerhin auch schon Freitag. Jetzt mit Aber, Gimme, Gimme, Gimme bei Nostalgie.

gute Nachrichten aus Athen, denn da wird fleißig umgebaut. Der ehemalige Flughafen Ellinikon, den gab es bis 2001, der wird jetzt umgebaut zu Europas größtem Küstenpark. Das ist eine riesige Fläche, 200 Hektar. Im Vergleich fast so groß wie der Berliner Tiergarten in der Hauptstadt. Und da soll richtig viel entstehen, um im Sommer die Stadt runterzukühlen. Denn wir wissen ja alle, dazu braucht man Pflanzen und Bäume. Und da wird ordentlich in die Tasche gegriffen. 30.000 Bäume sollen hin, rund 3 Millionen Sträucher. Und insgesamt sollen dort mehr als 520 Tiere

0: Tier- und Pflanzenarten beheimatet sein. Athen rüstet also auf, da entsteht am ehemaligen Flughafen Europas größter Küstenstadtpark.
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Eine der schönsten Liebeserklärungen von Whitney Houston. I will always love you. Gerade gehört hier bei Nostalgie. Nur die größten Songs. Es geht Richtung Freitagmittag hier bei uns. Und kennt ihr das? Wenn man weiß, es ist Wochenende, dann zieht sich manchmal dieser Freitag nochmal so ein bisschen wie Kaugummi, oder? Dass man die letzten Stunden jetzt hier noch verbringt und überlegt, was plant man denn eigentlich am Wochenende? Die Gedanken sind sozusagen schon im Freitag Feierabend. Und damit der ein bisschen schneller kommt, haben wir den richtigen Sound dazu. Reggae-Musik von Eddie Grant. Gimme Hope, Joanna.

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13: Uhr, Mittagspause hier bei Nostalgie. 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Gleich ein riesen 90er. Von All for One, I Swear, davor geht's in die 80er zu einem großartigen Film. Soundtrack zu Beverly Hills Cop mit Eddie Murphy. Gleich Glenn Frey mit The Heat Is On. Ich bin Sarah.

Einen schönen Freitag mit Harold Faltermeyer, Axel F. gerade gehört, hier bei Nostalgie. Nur die größten Songs und heute ist tatsächlich der Tag der One-Hit-Wonder. Und da feiern wir einen Mega-Hit von Meredith Brooks aus den 90ern. Ist ein klassisches One-Hit-Wonder, war ihr einziger so richtig riesengroßer Erfolg. Und damit wurde sie weltweit berühmt. Hier ist Meredith Brooks mit Bitch bei Nostalgie. 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

0: Forschen aus Zürich, die haben was ganz Tolles herausgefunden, denn sie haben einen Test entwickelt, mit dem man im Speichel messen kann, wenn man übermüdet ist. Und wir wissen ja alle, wie es ist, dass man mal eine schlechte Nacht hat oder man einfach total angestrengt ist am Tag und dann vielleicht noch Auto fahren muss oder vielleicht sogar in einem Beruf arbeitet, der sicherheitsrelevant ist. Und diese Tests, die können dann eben schon, bevor man irgendeine Maschine betätigt oder ins Auto steigt, beantworten, ob man zu übermüdet ist, um diese Tätigkeit auszuführen. Finde ich super. Ob das jetzt auch gilt als Nachweis im Büro, wenn man mal eine schlechte Nacht hatte und dann nach Hause möchte, das kann ich euch nicht beantworten. Auf jeden Fall werden diese Tests bald alltagstauglich, dass man im Speichel Übermüdung messen kann.
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Eine Wahnsinnsstimme. Tina Turner, What's Love Got To Do With It? Hier bei Nostalgie, nur die größten Songs. Es geht in den Freitag gleich mit einem riesen 90er. TLC kommt gleich mit Waterfalls. Davor geht's in die 80er, denn wir spielen mehr 80er und die besten 90er. Ihr wisst Bescheid hier bei Nostalgie. Und das ist ein Song, da war Glenn Medeiros gerade mal 16 Jahre alt. Nothing's Gonna Change My Love For You. Jetzt für euch bei Nostalgie. 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
9: Für manche ein absolutes Muss, andere kommen sogar ganz ohne aus. Es geht um Kaffee. Vielleicht habt ihr ja auch schon wieder ein Tässchen eingeschüttet für das kleine Nachmittagstief. Aber wie viel ist denn eigentlich normal und gesund? Gleich bei mir in der Show die Ernährungsexpertin und Podcasterin Bastian Neumann. Und wir haben euch auch mal gefragt, wie viel Kaffee trinkt ihr denn eigentlich am Tag? Das alles hört ihr hier in der kommenden Viertelstunde bei Nostalgie. Nur die größten Songs davor. Queen, I Want to Break Free. Und das sind Simply Red. Something Got Me Started. Ich bin Sarah. Schönen Freitag.

0: Mittagspause, rein in die Kaffeeküche und vielleicht noch ein Tässchen gönnen. Aber wie viel Kaffee trinkt man eigentlich am Tag und was ist noch normal? Wir haben euch mal gefragt.
1: Meistens versuche ich es ohne Koffein und sonst aber 2-3 Tassen am Tag.
2: Bestimmt 7 oder 8.
3: Ich arbeite morgens und konsumiere sehr viel Kaffee und sehr viel Milch. Bin deswegen schon auf Hafermilch umgestiegen, aufgrund der Haut, die man danach hat. Und ich trinke bestimmt so 4 oder 5 Milchkaffee. Ich weiß, es ist richtig dolle viel, aber ich kann es nicht ändern, weil es so gut schmeckt.
0: Es schmeckt gut und macht ja irgendwie auch wach und ist so eine Art Ritual. Deswegen haben wir mal die Ernährungsexpertin und Podcasterin Bastian Neumann gefragt, wie viel Kaffee ist denn eigentlich noch okay und wann wird es dann doch ein bisschen zu viel?
4: Man spricht über eine moderate Menge bei 2 bis 4 Tassen Kaffee. Da sagt man, das ist okay. Das hat teilweise sogar Vorteile. Kann zum Beispiel eine Risikoreduktion für Diabetes Typ 2, Alzheimer mitbringen. Ist auch reich an Antioxidantien. Wenn man allerdings mehr trinkt, also mehr als 4 Tassen, was ungefähr 400 Milligramm Koffein sind, dann ist das wiederum nicht mehr so gut und bringt eher negative Folgen mit sich.
0: Also vielleicht habt ihr mitgezählt und seid erst bei 3, dann dürft ihr euch noch eine Tasse gönnen. Viel Spaß dabei und natürlich einen schönen Freitag. Da geben wir noch der Dino die größten Songs jetzt mit BDO und You Ain't Seen Nothing Yet.

0: am Wochenende schön mit der ganzen Familie ins Kino. Ja, jeder, der Kinder hat und schon mal im Kino war, der weiß, wie teuer das eigentlich sein kann. Die Tickets, dann noch ein bisschen Popcorn, Getränk mit dazu. Soll ja irgendwie auch Spaß machen, aber ist man schon mal ordentlich viel Geld los. Kann sich gar nicht jeder leisten. Und dann überlegt man eben auch, macht man das oder macht man lieber was anderes. Deswegen kommt eine tolle Aktion für alle Kinder und Jugendliche, wirklich in fast allen Bundesländern, die Schulkinowochen. Da geht man dann mit der Schulklasse ins Kino und zahlt viel weniger Eintritt. Teilweise 4,50 Euro, das ist ungefähr so der Standardpreis in vielen Bundesländern. Und das Tolle ist eben, dass das auch noch mit in die Schule mit eingebracht wird. Also es gibt dann noch Lernmaterial, Schulmaterial, das sind natürlich Filme, die der Altersgruppe angepasst sind. Und das startet jetzt im November. Allen voran das Bundesland Mecklenburg-Vorpommern vom 3. bis 5. November und dann folgen noch ganz, ganz viele weitere. Und im Frühling 2027 soll diese Aktion Schulkinowochen dann auch weitergeführt werden. Das finden wir eine wirklich gute Nachricht.
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Elton John und seinem Song aus den 80ern, I'm Still Standing. Das Video wurde ja ganz aufwendig an der französischen Riviera in Cannes und auch in Nizza gedreht. Übrigens hätte Elton John dieses Video fast verschlafen, denn er hat einen Abend zuvor die Band Duran Duran getroffen. Und naja, also tatsächlich haben sie die Nacht ein bisschen weniger geschlafen und am nächsten Morgen

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10: So, ihr habt gecheckt, dass es mittlerweile 14 Uhr ist.
11: Ja.
10: Ja, und das heißt, jetzt fängt Nostalgie am Nachmittag an.
11: Oh, okay, ich komme sofort.
10: Das wäre mir recht, ich höre so ungern alleine Musik. Willkommen, Peter Mack, mein Name, nur die größten Songs hier. Geht los mit Rock'n'Roll, Bon Jovi, You Give Love a Bad Name. Und das Kontrastprogramm kommt dann von The Rednecks, I Wish You Were Here. Schön, dass alle da sind, dann kann ich ja loslegen mit der Musik.

0: Badger Boys, Nostalgie, nur die größten Songs. Hallo, schönen Freitag. Sag mal, ganz nebenbei, sind wir jetzt eigentlich zufrieden mit diesem 1:1 zwischen Holland und Deutschland gestern? Och, die Meinungen gehen auseinander. RTL hat nach dem Spiel gestern mal ein paar Zuschauer in Amsterdam gefragt. Der eine hat sich aufgeregt, der andere sagt, du sollst dich nicht immer so aufregen.
1: Du musst hier, ich meine, egal, am Ende ist das 1:1 gerecht, aber der große Aufbruch, weiß ich nicht, ja.
2: Sollst dich nicht mal so aufregen.
1: Nee. Jetzt sind wir schon nie los und jetzt haben wir alle hier.
2: Im Grunde genommen ist er zufrieden.
1: Also, das geht überhaupt nicht.
2: Im Grunde genommen ist er zufrieden.
0: So, wenn Mutti sagt, im Grunde ist er zufrieden, da wird er wohl auch insgeheim zufrieden sein. Am Sonntag geht's weiter. Und immerhin haben wir nicht verloren. Weiterhin Vertrauen in diese Mannschaft. In diesem Sinne gleich, 'cause you gotta have faith.

0: Es ist immer erfreulich, wenn deutsche Film- und Fernsehproduktionen im Ausland für Preise nominiert sind. Das freut uns schon immer bei den Oscars. Jetzt gerade freut es uns bei den Emmys. Die Emmys sind die wichtigsten Fernsehpreise, die jedes Jahr in Amerika vergeben werden. Und da sind jetzt zwei deutsche Serien nominiert. Eines ist eine True-Crime-Doku. Sie heißt Der talentierte Mr. F. Nominiert in der Sparte Kunstproduktionen. Und das Tolle ist, das kannst du jederzeit abrufen, ist nämlich in der ARD Mediathek. Und die zweite für einen Emmy nominierte Serie ist eine Kinderserie, dementsprechend in der Sparte Kids Animation nominiert. Die Serie heißt Lenas Hof und auch die kannst du online streamen mit deinen Kindern. Die ist abzurufen in der ZDF Mediathek. Die Emmys werden vergeben erst Ende November, 23. November in New York. Bis dahin hast du noch Zeit, dir die beiden Serien mal zu geben. Ich sag's nochmal, der talentierte Mr. F in der ARD Mediathek und Lenas Hof für die Kinder in der ZDF Mediathek. Beides sehr empfehlenswert. Naja, sonst wär's nicht für einen Emmy nominiert, ne?
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0: aber direkt aus der Spaßabteilung Whitney Houston. Hallo Nostalgie, nur die größten Songs. Ich hoffe, ihr seid mit dem bisherigen Musikprogramm heute Nachmittag zufrieden. Marcel Reif.
1: Es interessiert mich.
0: Schön.
1: Und es gab eine Zeit, wo ich gesagt habe, ehrlich gesagt, ist mir wurscht.
0: Ja, aber das ist ja lange vorbei. Schön, dass ich auch Ihr Interesse geweckt habe. Gleich R.E.M., Man on the Moon, jetzt Roy Orbison.

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11: Habt ihr gerade gehört vor ein paar Minuten? Dolly Parton, 925, den mussten wir heute spielen. Heute ist der 25.

9. Es ist zum ersten Mal überhaupt der internationale Dolly Parton-Tag. Eben 9 für September und 25, also 25. Das hat gepasst auf die Dolly. Ach, das war ein schöner Song. Aber du, ich habe noch mehr solche im Gepäck. Jetzt Ace of Base, All That She Wants. The Foreign Young Cannibals, She Drives Me Crazy. Ihr merkt, ihr seid hier nach wie vor zu Hause. Peter Mack, mein Name. Nostalgie, nur die größten Songs auch weiterhin.

Der einzige weltweite Song über eine Bedienung in einer Cocktailbar, The Waitress in a Cocktailbar von The Human League. Hallo, hier ist Nostalgie, nur die größten Songs. Aktuell finden in Deutschland ein paar wunderschöne kleinere Konzerte statt von einer legendären Band. Sie heißen 10cc, sind gestern und vorgestern schon aufgetreten in Aachen und in Worms. Heute Abend spielen sie in Bonn, danach noch in Aschaffenburg und Baden-Baden. Nach allem, was ich höre, gibt es noch Karten. Also wer irgendwie Zeit hat, geht hin. Es wird sich lohnen, auch wenn es ältere Herren sind mittlerweile und nur noch ein Originalmitglied der Band dabei ist. Aber es ist eben wunderschön, solche Songs zu hören, live zu hören, wie Dreadlock Holiday oder The Things We Do For Love und erst recht das hier.

0: Wir erfahren heute, dass wir sehr bald einen neuen Song der kürzlich verstorbenen Dolly Parton hören werden. Das berichtet das Rolling Stone Magazine und in Amerika ABC News. Dort heißt es, wir werden bald die letzte Aufnahme von Dolly Parton hören und es wird ein Duett sein mit der Band U2, die im November ihr neues Album veröffentlichen.
1: It turns out Dolly Parton recorded a duet. Her final recording, a duet with Bono, will be released with U2's next album.
0: Ja, das Album wird genau am 13. November rauskommen. Bono hat dem Rolling Stone Magazine erzählt, dass Dolly Parton schon sehr krank war, trotzdem aus ihrem Bett aufgestanden ist, um diesen Song einzusingen. Bono meinte, das kann man auch hören und es fällt ihm nicht leicht, diesen Song heute zu hören.
1: Bono telling Rolling Stone that when she got ill, she got out of her bed to sing this song and you can hear it. He said, I can't even listen to it now.
0: Ja, mal sehen, wie es uns mit diesem Song geht, aber für die vielen Dolly Parton-Fans auf der ganzen Welt wird das ein großes Highlight sein. 13. November, ein neuer Song von Dolly Parton und U2.
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0: So, heute Abend beginnen die Backstreet Boys Konzerte in Düsseldorf. Übermorgen am Sonntag wird Nostalgie-Hörerin Melanie dort sitzen. Sie kommt aus Berlin, fährt extra dafür nach Düsseldorf. Wir haben ihr Logentickets geschenkt. Das Outfit steht noch nicht ganz fest, sagt sie.
1: Eine Ahnung, soll noch Make-up, wollte mir kaufen, so Glitzer. Ja, vielleicht Lidschatten.
0: Ja, ach, ihr werdet euch schon richtig entscheiden. Zu jedem Lied ein Lidschatten. Ebenfalls am kommenden Sonntag eine Riesenshow aus Amerika. Die MTV Video Music Awards werden vergeben. Den Riesengalaabend wird eröffnen diese Frau hier, die ganz nebenbei 11-mal nominiert ist. Madonna.

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0: So, lasst mich euch mal eben mitteilen, dass es gerade 16 Uhr ist. Das mache ich am Freitag besonders gerne. Man will ja ungern den letzten Feierabend vor dem Wochenende verpassen. Also 16 Uhr. Hallo, hier ist Nostalgie. Nur die größten Songs. Peter mein Name.
1: Es freut mich, Sie kennenzulernen. Ihre Sendung gefällt mir sehr.
0: Ja, weil ich immer diese schöne Musik dabei habe, ne? Diana Ross kommt jetzt mit den Bee Gees zusammen. The Chain Reaction. Und dann noch so eine tolle Zusammenarbeit. Bryan Adams, Sting und Rod Stewart. All for Love. Es ist aber auch eine tolle Musik, ne?
2: Natürlich.
0: Siehste?

0: Ja, geile Freitagsmusik hier. Nostalgie, nur die größten Songs. Gerüchteweise habe ich gehört, dass Chesney Hawks heute auch noch stattfinden soll mit I Am The One and Only.
1: Könnte irgendjemand das

0: Es wird nur noch wenige Jahre dauern, bis wir alle neue Geldscheine in unserem Portemonnaie haben. Viele von euch werden das mitbekommen haben. Die Europäische Zentralbank, die EZB, hat über die letzten Monate eine Abstimmung online laufen lassen. Die wurde jetzt gerade beendet. Da durften wir alle mitentscheiden, wie sollen denn unsere neuen europäischen Euroscheine aussehen. Und es haben sich fast 10 Millionen, geldinteressierte Menschen an dieser Abstimmung beteiligt. Zur Auswahl standen Naturmotive, Vögel, genauso wie berühmte Europäer, damit du auch wieder ein paar Gesichter auf den Geldscheinen hast, und auch Institutionen. Also, die Abstimmung ist gelaufen, es geht also gut voran. Die EZB sagt jetzt, sie möchte bis Ende des Jahres endgültig über die Designs entscheiden. Also in, naja, 2-3 Monaten werden wir wissen, wie die neuen Geldscheine aussehen. In Umlauf werden sie dann kommen ab Anfang der 2030er Jahre. Naja, also 4 Jahre müssen wir noch warten. Aber wie das neue Geld aussieht, das wissen wir schon bald. Schön wäre es, wenn es auch mehr wert wäre, aber das scheint nicht der Fall zu sein. Naja, irgendwas ist immer.
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So hat Rock'n'Roll früher geklungen und eine Punk-Ikone war sie noch dazu, Debbie Harry und Blondie. Hier ist Nostalgie, nur die größten Songs. Ich freue mich, euch jetzt einen Doppelpack an Romantik zu präsentieren. Einmal George Michael und Elton John, Don't Let the Sun Go Down on Me, und zum anderen Christopher Cross. Once in

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7: Nur kommen muss man schon mal zugeben zwischendurch, dass es sehr angenehm ist, wenn im Radio nur die Songs laufen, die man kennt, nur die, mit denen man aufgewachsen ist und die man einfach wahnsinnig gerne mag. Lauter solche Songs kommen auch jetzt. Hier ist Nostalgie, nur die größten Songs, verstehst du? Nick Kershaw, Wouldn't It Be Good und Susan Vega mit Tom Steiner. Die beiden jetzt schon mal hintereinander. Gut, ne? Peter Mack, mein Name. Hallo um 17 Uhr.

0: die größten Songs. Meine Begeisterung kennt keine Grenzen, dass wir zur Raterunde des Tages jetzt kommen. Bereits eingetroffen, frisch frisiert und, naja, teilweise rasiert, der Klavierspieler in der hinteren Ecke des Studios.
1: Ey. Ja, hallo.
0: Ja, ab Montag wieder frisch rasiert, ne?
1: Ja.
0: Ich bitte drum. Der Kollege wird einen berühmten Popsong anspielen. Ich weiß auch nicht, welcher das ist, aber eben auf dem Klavier. Es geht darum, diesen Song zu erkennen. Das ganze Internet ist voll mit "Erkennt ihr diesen Song?" und so weiter. Das kriegen wir auch hin. Okay, spiel mal ein. Bin gespannt, wer drauf kommt. Ich komme schon mal nicht drauf. Jedenfalls jetzt noch nicht. Blinded by the Light. Jetzt komme ich doch drauf. Na stopp, halt an. Danke. Blinded by the Light, Manfred Mann. Das hat aber ein paar Sekündchen gedauert, oh, weil das Original auf dem Keyboard gespielt ist. Da braucht mein Hirn immer 5 Sekunden länger, um es zu übersetzen. Das war gut und das ist ein geiler Song. Manfred Mann, danke dir. Schönes Wochenende. Nostalgie, let's go.

0: Nostalgie, nur die größten Songs hier, ab sofort, immer zur Feierabendzeit, eine halbe Stunde lang die Kim Wilde 80s Show. Kim Wilde höchstpersönlich ist für die Auswahl der fantastischen 80er Musik verantwortlich. Zur Feierabendzeit bedeutet immer von 5:30 bis 6. Na, und da gucke ich auf die Uhr, und was ist 5:30? Na, da geht's wohl gleich los in ein paar Sekunden.
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0: That's my 80s takeover done for today. 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
4: Dankeschön, Kim Wild, für eine halbe Stunde, die wie immer Spaß gemacht hat. Nur 80er Musik, jetzt bin ich mal wieder ein bisschen durcheinander, ne? So, wir sagen ja immer Nostalgie, mehr 80er und die besten 90er. Da suche ich euch schon immer was Schönes raus. Jetzt Europe, The Final Countdown, Sophie B. Hawkins, außerdem mit Right Beside You. Na bitte, da hast du es doch. Peter Mack, mein Name, habt einen wunderbaren Freitagabend, es ist 18 Uhr.

0: Von der Neuen Deutschen Welle, von Nena, jetzt zum Rock'n'Roll von Bon Jovi. Hier ist Nostalgie, nur die größten Songs. Bon Jovi, mittlerweile 64 Jahre alt, blickt auf eine unglaubliche Karriere zurück und dankt seinen Fans immer wieder. Er sagt, es gab Zeiten, da waren wir die Lieblinge der Medien und dann waren wir es wieder nicht. Unsere Fans haben immer zu uns gehalten. Und warum? Weil sie die Songs emotional berührt haben und weil sie alle einen bestimmten Punkt in ihrem Leben markiert haben. John Bon Jovi.
1: There have been times when we were media darlings and times when we were not. And it's great that they stuck with us throughout it all. But why did they? Well, obviously because the songs touched emotions in them and marked memories in their lives.
0: So ist es. Und das ist einer dieser Songs. Nostalgie mit In These Arms.

In ziemlich genau 2 Monaten, am 23. November, werden die wichtigsten Fernsehpreise der Welt in Amerika vergeben. Das sind die Emmys. Und dafür sind jetzt 2 deutsche Serien nominiert. Und das Beste daran, die kannst du dir beide angucken. Die sind nämlich beide in den Mediatheken. Das eine ist eine True-Crime-Serie. Sie heißt Der talentierte Mr. F. Eine True-Crime-Doku, müsste man genauer sagen. Und den talentierten Mr. F. kannst du jederzeit abrufen. Ist nämlich zu finden in der ARD-Mediathek. Und das zweite ist eine Nominierung für die Sparte

0: Kids Animation, also dementsprechend eine Animationsserie, die heißt Lenas Hof. Die kannst du auch mal gucken mit deinen Kindern, wenn die es nicht eh schon kennen. Lenas Hof ist nämlich in der ZDF-Mediathek abrufbar. Es ist nicht häufig so, dass deutsche Produktionen in Amerika einen großen Preis mit nach Hause bringen. Ab und zu passiert's aber. Vielleicht passiert's mit dem talentierten Mr. F oder mit Lenas Hof. Gegönnt wird es beiden. Erstmal ein Erfolg, dass ihr beide nominiert seid.
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zu diesem Song ist sie früher ordentlich rumgeturnt auf der Bühne, die Sängerin und Choreografin Paula Abdul. Sie turnt natürlich auch heute noch auf der Bühne rum, allerdings nicht mehr ganz so riskant wie früher. Man wird ja auch 2-3 Tage älter zwischendurch. Nostalgie, nur die größten Songs, Mike and the Mechanics gleich mit Word of Mouth und hier bitteschön die größte Stimme, die R&B-Musik je gesehen bzw. gehört hat, Whitney.

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3: 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Sie sind eine der größten Boybands

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3: Es wird nicht wenige von euch geben, die sich gerne an die späten 90er Jahre erinnern, als plötzlich die ganze R&B-Musik aus Amerika so schick und hip war. Solche Girlbands wie En Vogue oder die, die jetzt kommen, die All Saints, Never Ever, waren ganz großer Knaller. Deswegen läuft er hier, Nostalgie, nur die größten Songs, ja, ja. Und in der Circle auch noch, die haben nichts mit R&B zu tun, sondern nur mit, weiß ich auch nicht, guter Laune irgendwie, ne? Inner Circle und die Bad Boys kommen auch. Peter Mack, mein Name, guten Abend.

Das war früher die Sommermusik, die immer im Kino gelaufen ist, kurz bevor die Eisverkäuferin rumgelaufen ist. Da habe ich mich mal in eine verliebt. Ist aber nie was geworden aus uns. Naja, man kann nicht alles haben. Nostalgie, nur die größten Songs. Grönemeyer gleich mit Männer und das Electric Light Orchestra. Jetzt mach mich nicht fertig. Don't bring me down.

0: Es dauert nicht mehr lange, bis U2 ein neues Album veröffentlichen werden. Das wird im November schon der Fall sein. Und darauf wird eine Überraschung zu hören sein, nämlich der letzte Song, den Dolly Parton aufgenommen hat. Das erfahren wir gerade vom U2-Sänger Bono. Der hat dem Rolling Stone Magazine ein Interview gegeben und gerade geht diese News um die Welt. ABC News in Amerika sagt Folgendes.
1: It turns out Dolly Parton recorded a duet. Her final recording, a duet with Bono, will be released with U2's next album.
0: Ja, das neue Album wird Carnaval de Luz heißen, also wieder ein exquisiter Name, wird am 13. November erscheinen und Bono sagt dem Rolling Stone Magazine, Dolly Parton war schon sehr krank, ist aber trotzdem aus ihrem Bett aufgestanden, um diesen Song aufzunehmen und er meint, das kann man auch hören.
1: Bono telling Rolling Stone that when she got ill, she got out of her bed to sing this song and you can hear it. He said, I can't even listen to it now.
0: Ja, Bono sehr bewegt. Mal gucken, wie sehr wir bewegt sein werden am 13. November. Der letzte Song von Dolly Parton zusammen mit U2.
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Freitagabend ab und zu mal romantische Musik, so wie diese hier, Kiss Me, machst du nicht viel falsch. Ne? Gut, wir bemühen uns weiterhin, sehr wenig falsch zu machen. Ihr hört Nostalgie, nur die größten Songs, gleich nur 80er Musik, wie jeden Abend immer von 20 Uhr bis Mitternacht, die 80er ab 8. Auch daran ist nichts Falsches. Immer solche Songs dabei wie dieser schöne hier, Valerie, Steve Winwood.

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